Ich bin wieder mehr um Europa, das ist wieder ein bisschen verrückt. Ich weiß, es ist viel, viel gut, was ich da sehe.